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1: Im Studio Sophie Weinhandl. In der Nähe des Weißen Hauses hat ein Mann auf Beamte des US Secret Service geschossen. Nachdem er das Feuer eröffnet hat, soll er durch Schüsse der Beamten tödlich verletzt worden sein, schreiben US-Medien. Insider sagen, der Schütze war psychisch krank und hatte bereits ein Betretungsverbot rund ums Weiße Haus. US-Präsident Trump war während des Vorfalls im Weißen Haus anwesend. Sein Amtssitz ist großräumig abgeriegelt worden. Nach dem Großbrand in einem Pflegeheim in Lindobfelden in Kärnten konnten Ermittler nun die Ursache des Brandes herausfinden. Das Hantieren mit offenem Feuer beim Anzünden einer Kerze war der Grund für den Brand. 100 Heimbewohner mussten ihre Zimmer verlassen, 13 wurden verletzt. Kommende Woche können wohl die ersten Heimbewohner wieder in ihr gewohntes Umfeld zurückkehren. Einige Zimmer sind aber noch stark verrußt und müssen saniert werden. In Bayern ist ein Geisterfahrer gestern bei einem Unfall gestorben. Der 89-Jährige war auf der Autobahn 8 in Richtung München unterwegs, auf der falschen Fahrbahn. Dabei ist er mit zwei anderen Autos zusammengestoßen. Für den Geisterfahrer kam jede Hilfe zu spät. 5 weitere Menschen sind verletzt worden, 3 davon schwer. Formel 1. George Russell hat gestern Abend den Sprint beim Grand Prix von Kanada in Montreal gewonnen. Der Mercedes-Pilot hat sich nach einem harten Duell gegen seinen Teamkollegen Kimi Antonelli durchgesetzt, der nach einer leichten Berührung der beiden nur Dritter wurde. Zweiter wurde Weltmeister Lando Norris im McLaren.
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0: Brink am Pfingstsonntag hier auf Radio Grün-Weiß. Der hat übrigens auch vor einer Woche erst Geburtstag gefeiert. Also am 17. Mai ist er 74 Jahre alt geworden. Also an dieser Stelle noch einmal alles, alles Gute im Nachhinein, lieber Bernhard Brink. Und musikalisch habe ich gleich ein italienisches, ja, Power-Duo für euch, kann man sagen. Gib mir die Hand, ich bau dir ein Schloss aus Sand. Giovanni Zarella gemeinsam mit Pietro Lombardi gibt's gleich. 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
1: Im Studio Conny Diebald. Die Polizei kontrolliert auch heuer über Pfingsten wieder verstärkt die heimischen Straßen, hat vor allem Alkoholenker und Raser im Visier. Und gleich 4 Fahrzeuge hat die Polizei alleine gestern in der Steiermark beschlagnahmt. Mehr von Sophie Weinhandl.
2: In der Obersteiermark hat eine Zivilstreife 3 Motorradlenker aufgehalten, weil sie um 80 km/h zu schnell waren. Einer der 3 Biker musste sein Motorrad abgeben, weil er zuvor schon mit fast 190 km/h im 100er gefahren ist. Auf der A2 bei Gleisdorf waren eine 24-Jährige und ihr Freund im Auto dahinter mit 160 km/h im Baustellen-80er unterwegs. Auch ihnen hat die Polizei die Autos abgenommen. Und in Graz ist ein 18-Jähriger seinen Führerschein und das Auto los, weil er mit 119 bei erlaubten 50 km/h gefahren ist.
1: Erst am Freitag musste ein 23-Jähriger in Oberösterreich sein Auto abgeben, nachdem er bei Enns die erlaubten Tempolimits mehrmals um 90 km/h überschritten hatte. Strengere Tempokontrollen und verpflichtende Abbiegeassistenten für alle Lkw fordert der Verkehrsclub Österreich, denn im Vorjahr sind so viele schwere Lkw-Unfälle passiert wie lange nicht. 73 endeten tödlich, zeigen Zahlen der Statistik Austria. Vor allem in den Städten kommt es immer wieder zu gefährlichen Situationen, etwa beim Rechtsabbiegen, wo Fußgänger oder Radfahrer leicht übersehen werden. Ex-FPÖ-Chef-Heinz Christian Strache steht ab Mittwoch wieder vor Gericht. Es geht um die Bestellung des FPÖ-nahen Managers Peter Siedlow zum Vorstand der Casinos Austria AG. Es soll eine ÖVP-FPÖ-Vereinbarung gegeben haben, dass Siedlow Vorstand wird, obwohl er dafür nur wenig qualifiziert gewesen sein soll. Im Gegenzug soll die FPÖ signalisiert haben, bei Gesetzesänderungen beim kleinen Glücksspiel entgegenzukommen. Österreichs Eishockey-Nationalteam hat gestern bei der WM in der Schweiz die vielleicht beste Chance auf ein Viertelfinalticket verpasst. Nach einem vielversprechenden Start sind die Österreicher dem deutschen Team dann doch 2-6 unterlegen. Für den Sprung ins Viertelfinale braucht Österreich 3 Punkte aus den Spielen gegen Finnland und die USA.
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2: Ein sonniger Pfingstsonntag steht uns heute bevor mit Temperaturen zwischen 24 und 31 Grad. Der Himmel bleibt bis zum Nachmittag hin strahlend blau, dann ziehen vereinzelt Quellwolken auf. Ab dem späten Nachmittag sind dann vor allem in Oberösterreich und im Bergland von Salzburg bis ins Mostviertel einzelne Gewitter möglich. Im Großen und Ganzen bleibt es aber sommerlich.
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3: Schönen guten Morgen am Pfingstsonntag. In dieser Stunde geht's um den guten Zweck. Die Oberlandler Leoben veranstalten nämlich gemeinsam mit dem Auktionshaus Arena eine Versteigerung. Der Erlös kommt dann bedürftigen Kindern und deren Eltern zugute. Alle Einzelheiten gibt's gleich auf Radio Grün-Weiß. Jetzt aber mal raus aus den Federn und den heutigen Sonntag in vollen Zügen genießen.
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0: Ihr seid goldrichtig auf der Frequenz von Radio Grün-Weiß, unser Sender, unsere Steiermark. Schönen guten Morgen am Pfingstsonntag. Der Verein Oberlandler Zloim ist bereits 1995 gegründet worden und zählt zu den traditionsreichsten Wohltätigkeitsvereinen in Leoben. Weiterhin ist er natürlich bekannt für den beliebten Oberlandler Kirchtag, der auch heuer wieder am 21. Juni auf der Leobner Massenburg stattfinden wird. Herwig Pongratz, vulgo Deichselbauer, hat eine besondere Idee gehabt, bedürftigen Kindern und deren Eltern zu helfen, nämlich eine Versteigerung bzw. Auktion gemeinsam mit Arena zu veranstalten.
1: Wo eben verschiedenste Objekte und Exponate zur Versteigerung gelangen. Das sind einerseits, kann ich schon ein bisschen kundtun, wird da ein E-Bike dabei sein, es werden PKW-Anhänger dabei sein, es werden ausgewählte Weine dabei sein, es werden Antiquitäten dabei sein und so weiter. Also wirklich ein tolles, gemischtes Produktportfolio, was es da zum Ersteigern gibt.
0: Die Auktion startet übrigens am kommenden Dienstag, den 26. Mai und läuft dann bis zum 14. Juni und diese ist auf Arena auch ganz klar gekennzeichnet.
1: Das ist eine alleinige Auktion auf Arena zugunsten der Oberlandler Zloim. Also jeder, der was da reinschaut und sich anmeldet unter arena.at, sieht es dann, dass es diese Auktion online eben gibt. Und unser Wunsch wäre eben, dass da wirklich sehr, sehr viele Leute mitmachen, damit wir da ordentlich was für die Kindlkasse reinbringen.
0: Und Großbauer Christian Wachter, vulgo Waldbauer, ist überzeugt, dass sowohl durch diese Auktion als auch durch den Oberlandler Kirchtag wieder viele unschuldig in Not geratene Kinder unterstützt werden können. Das Motto dafür lautet: Hilfreich sein alle Zeit.
2: Ja, ein herzliches Gesund auch von mir. Ja, natürlich, wir freuen uns schon riesig auf die Auktion, hoffen, dass wir da schon einen schönen Betrag erwirtschaften sozusagen und dann unseren Kirchtag, wie der Herwig schon angekündigt hat, am 21. Juni auf der Leobner Massenburg. Da wird es wieder jede Menge steirische Schmankerl geben, guten Wein, gutes Bier, Musik und Tanz natürlich. Zuvor am 16. Juni ist es alljährliche Kirchtagsladen hier in der Stadt Leoben, wo wir wieder mit der Kutsche unterwegs sind und unter anderem auch euch wieder laden dürfen, habe ich gehört. Da freuen wir uns auch schon sehr. Und erwähnenswert ist natürlich auch, dass wir heuer aus Partnergemeinde Mautern zu Gast haben und auch in Mautern wird es ein großes Partnergemeinde-Laden geben am 7. Juni im Rahmen eines Musikfestes.
0: Danke Christian Wachter und Herwig Pongratz. Wir wünschen euch viel Erfolg für euer großes Engagement, damit ihr wieder viele Kinder unterstützen könnt.
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0: Jetzt gibt's einmal eine kurze Verschnaufpause hier auf Radio Grün-Weiß und dann habe ich musikalisch diesen Herrn in meiner Playlist, auf den ich mich wirklich persönlich schon sehr, sehr freue.
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0: Pietro Basile gibt's also gleich und ich habe auch noch ein paar interessante Fakten zum heutigen Pfingstsonntag für euch. Also dranbleiben.
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Ja, gut gelaunt geht's hinein in den Pfingstsonntag hier auf Radio Grün-Weiß. Schön, dass ihr mit dabei seid im Feel-Good-Wochenende. Ja, und im Christentum gilt ja Pfingsten als Geburtstag der Kirche. Laut Bibel ist der Heilige Geist nämlich den Aposteln erschienen, die danach begonnen haben, in verschiedenen Sprachen zu sprechen. In Österreich beginnen rund um Pfingsten traditionell auch viele Kirtage, Feuerwehrfeste und Frühschoppen, besonders eben in der Steiermark, Kärnten und auch in Oberösterreich. Ja, und eine Wetterregel zu Pfingsten besagt, also im Volksglauben, gibt es ja da doch einen hohen Stellenwert, und eine bekannte Bauernregel lautet: Regnet am Pfingstsonntag, regnet 7 Sonntag lang. Naja, das hoffen wir dann doch nicht. Machen wir lieber weiter mit Musik, und zwar von der Luke Andrews Band und Coming Home. Viel Spaß und schönen guten Morgen.

Musik made in Austria und wir bleiben musikalisch bei Musik aus Österreich und kommen jetzt aber zu deutschsprachiger Musik und zwar zu Mattakustics. Jetzt gibt's den Song Einfach Ö hier auf Radio Grün-Weiß.

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Estes und das Feuer. Und es gibt ja einige Songs, die nicht nur aufgrund der Musik bekannt geworden sind, sondern auch aufgrund des Tanzes. Ich denke da zum Beispiel an den Ketchup-Song, Macarena oder Komm hol das Lasso raus. Es gibt aber auch noch einen Song der Village People, wo es einen sehr markanten Tanz dazu gibt. Und zwar YMCA. Hört ihr jetzt hier auf Radio Grünweiß.

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YMCA von den Village People hier im Feel Good Wochenende in der grün-weißen Morgenwelle am Pfingstsonntag auf Radio Grün-Weiß. Und ein Song geht auch immer. Und zwar Never Gonna Give You Up gibt's jetzt hier auf Radio Grün-Weiß. Never.

0: Der typische Zillertaler Geigensound, dargeboten heute von den drei Brüdern Andreas, Josef und Markus Rahm, die jungen Zellberger, hier bei uns bei Aufgespürt wird. Und zum Finale kehren wir gleich zurück in die Steiermark zu den Seckauern.
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Die Säckauer für den Peter, und Peter ist ein gutes Stichwort. Es geht an diesem heutigen Pfingstsonntag so richtig zünftig weiter mit Peter Rieser und dem Frühshoppen. Ich wünsche euch auch weiterhin einen schönen Tag und ein richtig angenehmes Pfingstwochenende.

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1: Im Studio Conny Diebald. Großeinsatz der Feuerwehren in der vergangenen Nacht in Niederösterreich in Markt Piesting. Nachdem in einem Gastrobetrieb mit Zimmervermietung ein Feuer ausgebrochen ist, waren 8 Menschen, darunter 2 Kinder, im Gebäude eingeschlossen. Sie mussten über einen Balkon im ersten Stock über Leitern nach unten gebracht werden. Eines der Kinder musste danach zur Untersuchung ins Krankenhaus. Das Feuer ist im Keller ausgebrochen, vermutlich wegen eines technischen Defekts. Die genaue Brandursache wird noch ermittelt. Von einer Lawine sind gestern 2 Wiener auf dem Großglockner mitgerissen worden. Sie sind von den Schneemassen teilweise verschüttet worden und konnten sich selbst befreien. Ein Rettungshubschrauber hat die beiden dann geborgen. Die Männer waren auf dem Weg zum Glockner-Biwak, um dort zu übernachten. Rund 300 Meter unterhalb des Glockner-Biwaks hat sich dann das Schneebrett gelöst. In der italienischen Region Friaul-Julisch-Venetien an der Grenze zu Österreich starten ab dem neuen Schuljahr deutsch-italienische Schulklassen als Angebot für die deutschsprachige Minderheit in der Region und mit Unterstützung aus Österreich, um Lehrerinnen und Lehrer für den deutschsprachigen Unterricht auszubilden bzw. zu finden, arbeitet die Region unter anderem mit der Bildungsdirektion Steiermark zusammen. Los geht es mit einer Testphase in Kindergärten und Volksschulen in einzelnen Gemeinden. Später soll das Projekt dann auf alle Schulen ausgeweitet werden. Zypern wählt heute ein neues Parlament. Umfragen deuten auf ein Kopf-an-Kopf-Rennen der konservativen demokratischen Gesamtbewegung und der linken Aufbaupartei des werktägigen Volkes hin. Zugewinne dürfte es auch für rechtsgerichtete Kräfte und politische Außenseiter geben. In Zypern hat das Parlament vor allem eine Kontrollfunktion. Die politische Macht liegt beim Präsidenten, der direkt vom Volk gewählt wird.
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1: Das ist heute ein richtiger Sommertag mit Temperaturen bis 31 Grad. Fast den ganzen Tag scheint die Sonne, dazwischen tauchen Quellwolken auf und auch Sahara-Staub ist wieder in der Luft. Der Nordwind weht steilenweise lebhaft. Am Nachmittag entstehen dann einzelne Gewitter, am ehesten im Mühlviertel und gegen Abend dann auch im Salzkammergut und im Mostviertel.

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1: Einen wunderschönen Sonntagvormittag, liebe Hörerinnen und Hörer von Radio Grün-Weiß. Es ist wieder Frühschoppenzeit hier auf Radio Grün-Weiß und von 11 bis 12 gibt es wieder flotte Musik und einen guten Schmäh dazu. Und es freut mich wieder ganz besonders, dass so viele dabei sind. Und ich würde sagen, wir starten hinein in den Sonntagvormittag. Bis hin zum Mittag geht es heute durch. Und zwar mit den Alpen-Oberkreinen und die sagen uns das, was jetzt ganz gut passt. Guten Morgen. Aufstehen, auf geht's und gute Unterhaltung.
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Guten Morgen von den Alpen, wo wir greinen, war das. Apropos guten Morgen, da ist auch der Anatomieprofessor in der Vorlesung so drinnen gestanden und dann hat er sich umgedreht zu die Schülerinnen und zu den Studenten und hat gesagt, werte Kolleginnen und Kollegen, welches menschliche Organ vergrößert sich bei Erregung um das Achtfache? Auf einmal ist vorhin in der ersten Reihe eine Studentin ganz rot geworden im Gesicht und hat sich ganz verschmitzt geschaut. Hat sie gesagt, das ist falsch, es ist die Pupille. Und übrigens, gnädige Frau, gehen Sie nicht in die Ehe mit zu hohen Erwartungen.

So ist es. Das waren sie, die Hafendorfer, mit steirisch gesungen, steirisch gespielt. Eine flotte Musi, die was richtig von Herzen kommt, wann die Burschen so richtig Gas geben. In der Steiermark hat sich auch was zugetragen, und zwar der Immobilienmakler ist so mit einer Familie so durchs Haus gegangen, und dann hat er gesagt, Familie Huber, ich will auch ehrlich zu Ihnen sein, das Haus hat auch so ein bisschen seine Nachteile, denn im Norden, da befindet sich eine Kläranlage, im Osten, da steht die Mülldeponie, im Süden ist eine Schweinezucht und im Westen, da ist die Fischfabrik. Mein Gott, hat dann die Frau Huber geschrien, aber was hat denn dann das Haus für Vorteile? Naja, hat er gesagt, Sie wissen gleich, wann man riecht, aus welcher Richtung, dass der Wind kommt.

Ja, ein wahrer Tiroler-Steirer-Mix war das jetzt. Die vier Halterbuben und die Meierhofen haben uns da zum Besten gegeben. Tiroler-Steirer-Musi-Mix hat der Titel geheißen. Ja. Apropos Musi-Mix und ein bisschen durchgemixt und so, war es auch auf einer Party. Und da ist auch, sind zwei Frauen so zusammengekommen und haben gesagt, Mai, hat sie gesagt, Frau Huber, Sie seien auch bei der Party? Ja, hat sie gesagt, ich bin auch bei der Party. Mai, hat sie gesagt, Frau Huber, wenn ich da so schaue, da haben sie ja den Ehering haben sie ja auf der falschen Hand. Ja, hat sie gesagt, ist ja klar, ich bin ja mit dem falschen Mann verheiratet.

Das war die Gruppe Steirerbauer mit einer flotten Polka auf nach Schladming, hat es da geheißen. Ja, auch in Schladming hat sich was zugetragen. Da haben sich auch zwei Frauen getroffen und da hat die eine zu einer gesagt, sag sie, mein Gott, hat sie gesagt, musst dir vorstellen, aber mein Vermieter, der will, dass ich bis zum Monatsende ausgezogen bin. Hat die andere gesagt, hast du einen Krieg? Meiner will das jeden Abend.

Der Dirndl-Jäger war das von den Alpen-Yetis. Ja, und ein richtiger Dirndl-Jäger war jetzt vor kurzem beim Doktor. Hat er gesagt, Herr Doktor. Herr Doktor, entschuldigen Sie, jetzt habe ich einmal eine Frage. Ja, hat er gesagt, was ist denn? Fragen Sie halt nicht. Ja, habe ich eine Frage. Kann man vor einem Seitensprung blind werden? Hat er gesagt, wieso sind Sie vor einem Seitensprung blind geworden? Wie kommen Sie so auf eine blöde Idee? Ja, hat er gesagt, Herr Doktor, gestern habe ich auf Nacht einen Seitensprung gemacht und heute kann meine Frau nicht mehr sehen.

0: Ja, ich ziehe auch den Hut, so wie der Schneiderwehr-Trio gesungen hat, die Musi mit dem Hut. Und in ein paar Minuten hören wir uns wieder hier auf Radio Grün-Weiß beim Frühschoppen von Öfi bis Zwölfi.
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0: Mit der böhmischen Liebe darf ich euch alle recht herzlich begrüßen zu meiner zweiten halben Zeit vom Frühschoppen hier auf Radio Grün-Weiß. Und jetzt ist gerade die Tür aufgegangen und zwar fesche Burschen sind reingekommen, guter Freund von mir, die Gruppe Edelgruf. Grüß euch, servus, lieber Hannes, servus, lieber René, grüß
1: euch. Servus, Peter, danke für die Einladung.
0: Edelgruf, ganz ein neuer Name in der Szene, aber schon länger bekannt von anderen Partien, aber jetzt mit neigen Stil, mit neigen Gewand, wie sich, fesch benannt und also ich habe mir ein paar Videos für euch angeschaut vom letzten Auftritt, ich muss sagen, mega und Hut ab.
1: Dankeschön,
2: danke, danke, bitte.
0: Schön, dass ihr da seid. Sonntag mit mir gemeinsam verbringt, eine halbe Stunde bei meinem Frühschoppen. Ich würde sagen, wir hoch einmal ein bisschen rein an die Vorgeschichte von Hannes. Kraftspender war ja ein großer Teil von dir, eine lange Zeit. Und da hat es immer eine Musikerstimmung und der Garde gemacht.
1: Ja, das war eine schöne Zeit, genau. Und die werden wir nie vermissen.
0: Dann hören wir uns an, wie die Kraftspender gelungen haben und kommen dann gerne wieder zurück zu Edelgruf.

0: Man muss hier eine Stimmung an der Gaudi. Das war die Gruppe Kraftspender, die alte Partie von unserem Hannes. René, du bist ja auch schon sehr viel unterwegs gewesen auf den Brettern, die die Welt bedeuten, mit ein paar verschiedenen Gruppen und jetzt natürlich im neuen Projekt mit Herz und Blut dabei.
1: Genau, mit Edelgroove macht es jetzt richtig Spaß. Wieder was Neues, weißt du, es ist einmal gut, was Neues wieder mal zum Machen. Das war die Idee dahinter. In Hannes jahrelange Freundschaft und so hat sich das ergeben. Wir haben gesagt, probieren wir ein neues Projekt und wie man sieht, Edel und es grooft.
0: Das kann man sagen, Edel und es grooft und ist auch grenzüberschreitend. Du bist ja kein Steirer, du bist der Burgenländer, Waschächter.
1: Genau.
0: Und der Hannes ein Steirer.
1: Der Hannes ist ein voller Steirer.
0: Ein voller Steirer.
2: Das ist 50-50 Gangerle.
1: Und 100% Edelgroove.
0: 100%, das klingt genau. Gut. Also Edelgroove steht eigentlich für Stimmung. Wenn es heiß auf die Bühne geht, dann geht richtig die Post ab. Ich habe auch sehr viel investiert in die komplette Lichttechnik, dass die Show auch dazu passt. Wirklich eine runde Geschichte, kann man sagen, oder?
2: Uns hat das immer schon taugt.
0: Genau.
2: Und jetzt haben wir gesagt, jetzt setzen wir das um. Egal, uns gefällt das, wie wir machen das, wir probieren das so. Und in Wirklichkeit...
1: Ja. Uns war oft auch wichtig, dass die Leute merken, dass man da oben mit Freude steht, dass die Freundschaft dahinter steht. Und ich glaube, das spüren die Leute, dass wir einfach authentisch echt sein und das, was wir machen, richtig gern machen und auch für uns machen, ja.
0: Ja, und man sieht, da steht es hinter dem Projekt. Jetzt allein, wie ihr reingekommen seid, alle zwei gleich anzogen mit dem Logo um. Also ich muss sagen, wirklich eine tolle Kombination. Und man sieht, es verbindet euch, es steht mit Herz dahinter und das spürt man einfach. Und ich muss sagen, das spürt natürlich auch das Publikum.
2: Da ja, das stimmt, Peter, wie du sagst. Und wir sind uns einfach einig. Wir sagen, wir wollen das machen. Was sagst du? Sagst du, ja,
1: genau.
2: Ja, das ist cool, machen wir es so. Und dann passt das. Gell, das ist einfach super. Und das ist ja, wir kennen uns mittlerweile 13 Jahre, 10 Jahre arbeiten wir musikalisch zusammen. Wir treffen uns jetzt, ja, haben uns getroffen. Vorher haben wir ein bisschen angespült, was das
1: genau.
2: In deinem Keller.
1: Also,
2: und da haben wir schon gewusst,
1: da war immer mehr da eigentlich, ja.
0: Also es passt einfach, ja, ne?
1: Es genau. Hat einfach passt.
2: So hat das angefangen,
1: ja. Du musst ja. Nicht viel rein, du verstehst dich blind. Das ist.
0: Jetzt Hannes, ist ja das eigentlich, Edelgroove ist ja jetzt ein Projekt, wo es im Duo auftritt, eigentlich weg von der edler Musi, wo es eigentlich dein Steckenpferd immer war. Starkhagel war natürlich ein großes Vorbild für dich, nicht?
2: Das stimmt, Starkhagel ist und bleibt immer mein Vorbild und ich spiele genauso noch diese Musik, wenn es passt, wo gern mal ein paar so Stückli und wir haben auch im Programm jetzt ein paar so Stückli reingenommen, weil wir gesagt haben, wir brauchen das da auch.
1: Gehört dazu.
2: Und der nächste Titel, den was du jetzt da spielen wirst, den haben wir auch im Programm drinnen und den werden wir dann wahrscheinlich jetzt hören, oder?
0: So ist es. Wir machen jetzt ein Medley von den Schnorkhaglern, eine Musik zum Gernheim. Da ist relativ alles verbockt drin. Also es heißt, Edelgroove auf der Bühne gibt es genauso noch die Klarinette, es gibt genauso Sax und das ist eine wahnsinnig gute Stimmung.
2: Ja, selbstverständlich, das müssen wir treu bleiben und das ist so und das verbindet uns. Das und ist Kindheit und das darf man nicht vergessen.
0: Und das finde ich gut, aber jetzt suchen wir uns einmal die Steine auf. Auf geht's und gute Unterhaltung.

0: Ein Rucksack fahren, den Stornis war das jetzt zum Schluss. Ein Rucksack ist immer gut, aber es gibt ja nicht mehr Rucksack zum Moment umtragen. Es gibt ja das Social-Media-Programm und da seid ihr ja wirklich ganz stark unterwegs. René, ich muss immer sagen, wenn ich euch da so verfolge auf Social Media und die Videos sich, es ist einfach zum Spaß haben, man schaut sich das gerne an und es ist einfach zum Lachen.
1: Ja, bei uns ist es halt auch so, nicht nur du hast den Spaß hoffentlich, wir wollen, dass alle da draußen einen Spaß haben und auch wir haben unseren Spaß, also man glaubt gar nicht, was da hinter der Kamera oft für Spaßszenen abgehen, das können wir gleich gar nicht alles veröffentlichen, so lustig wird es da, ja. Aber ja, für uns ist eben wichtig, dass wir immer Freude haben, weil wenn wir Freude haben, dann kommt es echt authentisch an, wie ich es vorher auch schon gesagt habe. Wir wollen den Leuten, dass die ein bisschen angeholt werden vom Alltag. Das ist uns ganz, ganz wichtig, weil
2: der
1: es
2: heutigen ist. Heutigen Zeit ist ja nichts
1: mehr. Ist ja alles so ernst und es gibt nicht immer nur was zum Lachen, aber man sollte das Lachen nicht vergessen, weil Lachen ist die beste Medizin, meiner Meinung nach, ja.
0: So ist.
1: Und es ist auch wichtig für uns, liebe Zuhörer, es war uns ganz, ganz wichtig. Es findet uns auf Facebook, Instagram, auf YouTube. Da uns ein bisschen liken, verfolgen, dann versüßt euch am Tag und unseren auch gleichzeitig mit, also das war perfekt.
2: Da sind wir alle zufrieden, oder?
0: So ist es, da sind alle zufrieden. René, jetzt bist ja du eigentlich der, was die ganzen Videos so ein bisschen zusammenschneidet, glaube ich, was das macht. Was für dich natürlich der große Vorteil ist, dass der Bauschanes sowieso ein bisschen ein Botschatter ist, oder?
1: Hey. Ja, der Bauschanes ist halt unser, ich sage immer so, er ist wirklich die Medizin für alles. Ja?
2: Sag nicht das Falsche.
1: Ja, nein, er schafft es immer wieder, wo ich mir dann oft denke, das hätte ich jetzt gar nicht so gemacht, aber perfekt, das lassen wir jetzt gleich so. Dann ist er zwar ein bisschen kurz verunsichert, wenn wir das wirklich so lassen, aber genau, das ist er und das brauchen wir. Er ist auch unser, ich sage immer, unser Steckenpferd auf der Bühne, was wirklich für Megastimmung sorgt, was immer schaut, dass alles vierig geht. Nein, gemeinsam sind wir stark, es ist so.
2: Man muss das schon gemeinsam sagen, weil wenn der sagt, das oder das gefällt mir nicht, dann kannst du das halt nicht machen. Aber mit klar, in Wirklichkeit sind wir uns oft eigentlich rapid oder spontan einig.
1: Das ja, ist, ja.
0: Ja, aber zusammen seid ihr einfach ein gutes Team und das macht Edelgruf, glaube ich, aus. Nicht? Ist zusammenhalten, genau. Mit Herz dahinter stehen und einfach einen Spaß haben an den Ganzen, so wie wir vorher schon gesagt haben, das merkt auch die Kundschaft, das merkt auch das Publikum. Und jetzt gibt es ja ganz was Neues. Ich habe einen neuen Song mitgebracht, den was wir heute da präsentieren dürfen beim Frühschoppen. Brandneu. Ja. Es hat ein bisschen mit Brand zum Tor. Um was geht es da ganz genau in den Song?
1: Ja, wo ist der Feuerlöscher? Die Dirndln sind zu heiß, ja.
0: Okay.
1: Und echt, wir müssen echt sagen, Hinker Music hat uns da echt einen guten Titel.
2: Megatitel. Und Andi, an dieser Stelle danke, Andi, dass du uns den Titel gegeben hast, oder beziehungsweise wir.
1: Der Markus hat da wirklich Top-Tontechnik gemacht. Und
2: alle eigentlich.
1: Ja. Auch dort war es wieder so, es war wieder mega lustig, mega viel Spaß gehabt im Studio. Ich habe gar nicht gewusst, dass man so viel Spaß haben kann, aber der Hannes hat das wieder mal dort auch bewiesen. Also ja, es ist einfach nur Wahnsinn und ich finde, dass der Titel genau zu uns passt, so wie es Scream ist.
0: Ich glaube es auch. Und ich muss sagen, Hinker ist natürlich wirklich, da gehst du wirklich ins Studio rein, da bist sorgenfrei, du kannst anschalten im Prinzip.
2: Das war stressfrei.
0: Und das ist stressfrei und darum funktioniert es.
2: Wir haben wirklich jeder toll gespielt, wirklich.
0: Ja.
2: Und das war wirklich Wahnsinn.
1: Ja, und Freundschaft, wieder Freundschaft, muss man sagen.
0: Das ist wichtig. Ich würde sagen, wir hoch rein. Wo ist eigentlich der Feuerlöscher? Der Hannes hat sich ein paar Mal die Finger verbrennt bei gewissen Madeln, aber jetzt haben wir den Feuerlöscher.
2: Aber das Eis hat es gekühlt.
0: So, Premiere jetzt auf Radio Grün-Weiß beim Frühschoppen hier von 11 bis 12 Uhr. Wo ist der Feuerlöscher von Edelgruf? Ich wünsche euch viel Spaß und gute Unterhaltung mit Edelgruf.

0: Wo ist der Feierlöscher, lieber Hannes? Mit dem Feier spürst du ja ganz gern, wenn man so deine Frisur ausschaut. Schaust du dir ein bisschen so abbrennt aus.
1: Ich bin Feuerwehrmann gewesen.
0: Feuerwehrmann gewesen. Jetzt glaube ich, kann man schon stolz drauf sein, wenn man aus Edelgruf jetzt den eigenen Titel hört. Flotte Nummer, was wirklich Gas gibt, was wirklich eine runde Geschichte ist, was Spaß dahinter steht. Ich glaube, da kann man stolz sein drauf, wenn man den Titel dann wirklich selber im Radio hört.
1: Ja, das stimmt. Wir sind wirklich stolz drauf, dass das unser Titel so geworden ist, oder?
2: Genau.
1: Eigentlich unser erster gemeinsamer Titel.
2: Was wir gesagt haben, was uns taugt, das ist eine Nummer für die Festeln und dort kehren wir hin. Wir wollen auf die Festeln und da sind wir auch schon bei den Themen. Wir möchten ein paar Termine gleich mal bekannt geben. Am 30. Mai geht es bei uns weiter mit dem nächsten tollen Fest, Weinfesttage Neufeldersee. Und am 25. Juni haben wir dann einen ganz, ganz tollen Auftritt. Da sind wir beim Formel 1 Wochenende in Spielberg. Gell? Also das wird cool, halt
1: das wird sehr
2: wirklich ein Mega-Event. Ja.
1: Edelgruf, ganz ein super Projekt. Das wird sicher leibend.
0: Viele Holländer, vielleicht passiert ja da auch was Richtung Holland aus. Also.
1: Ja, so genau. Weit können wir nicht fahren.
2: Ja.
1: aber wir fahren überhin, oder?
0: So ist es.
1: Egal. Ja, und am 10. Juli sind wir beim Spindler, bei der Sommergarde dabei. Und dann gibt es auch noch ein großes Fest in
2: Oberloisdorf.
1: Das ist in Burgenland, gell?
2: Genau, ja. Da sind wir. Das ist ein Montag, also ein Montag, der. Das kann man eigentlich gar nicht beschreiben, den Montag. Also da sind wir um 18 Uhr sind dort so um die 1800 Leute drin. Boah, und echt cool. Mega Party auch wieder.
0: Sehr gut, Burschen. Jetzt ist ja der Titel frisch rausgekommen. Wenn ich jetzt sage, der hat mir taugt, den will ich in mein Auto immer wieder hören. Wo kriege ich den Titel jetzt ganz genau her?
2: Ja, einfach auf die Streaming-Plattformen gehen, so wie Spotify. Schaut einfach am besten auf Facebook. Dann seid ihr auf unserer Seite oder Instagram, Edelgroove. Wir werden dort den Link hineinsetzen und dort könnt ihr overstreamen.
1: Und wir freuen uns immer über ein Like, gell?
2: Ja, und was sicher auch machen könnt, ist bei Radio Grün-Weiß hinschreiben, es wünscht euch den Titel.
0: So
2: das ist
0: es.
2: Dann eine ganz,
0: das
2: ganz gute Idee, ja. Und
1: das ist die beste Idee.
2: Alles richtig gemacht, ja.
0: Richtig. Aber es gibt den Titel nicht nur zum Hören, es gibt den Titel auch zum Anschauen. Ich habe mir das Video schon ein bisschen angeschaut, also ich muss euch sagen, schaut es euch an auf YouTube. Ist ja. Der Titel auch, wo ist der Feuerlöscher? Und da sieht schon wirklich den Hannes als fesche Blondine. Ich muss sagen, Hannes, also an dir ist wirklich ein guter Host verloren. Ausbaufähig.
1: Danke.
0: Aufgenommen bei den Hinkerbuben.
2: Genau.
0: Im Hinker Music hat das produziert, ja, das Ganze.
2: Tolle Freundschaft dahinter.
0: Du bist ein großer Lauser-Fan, glaube ich.

Nein, und jetzt der Song, spielen wir einfach die Lauser. Eine gute Nummer von den Lausern ist zum Beispiel die hätte ich gern um mich, was der Hannes immer wieder sagt in den Pausen, wenn Edelgruf so in der Bar um und umrennt. Die, ja, auf geht's.

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2: Und wir sagen ein herzliches Hallo. Schön, dass wir hier sein dürfen. Hier in Obdach beim Firmengelände der Firma Leitner. Ja, da wird heute groß gefeiert. Auch gestern schon 75 Jahre Landjugend Obdach. Und das Ganze, ja, das hat natürlich einen klingenden Namen. Das Sattelfest. Da haben die Landjugendverantwortlichen eingeladen. Gestern war schon einiges los. Da hat schon das Disco-Zelt gegeben. Ein Programm für die ganze Familie. Ja, und heute sind wir dabei. Es ist uns eine Ehre und freuen uns jetzt schon auf das Organisationsteam und natürlich ja, ein bisschen nähere Einblicke zu bekommen in die Landjugend hier in Obdach. Es wird auf alle Fälle spannend. Hier ist schon einiges los. Das Festzelt ist gerammelt voll und wir sind bereit. Es ist angerichtet. Schön, dass ihr mit dabei seid.

0: Und da sind wir wieder, hier mittendrin beim Sattelfest in Obdach. Und es freut uns riesig, das Organisationsteam rund um die Riesengruppe der Landjugend Obdach näher kennenzulernen. Johanna Plätz, Hanni, ist hier bei mir. Sie ist die Leiterin der Landjugend Obdach. Ich sage herzliches Hallo.
1: Hallo, danke, dass wir da sein dürfen.
0: Ja, wir sagen danke. Es ist uns eine Ehre, hier dabei sein zu dürfen. Ihr feiert mit dem Sattelfest hier in Obdach 75 Jahre Landjugend. Also das ist schon ein ordentlich traditioneller Verein, der auch einiges bietet, oder?
1: Ja, also wir haben wirklich von Anfang vom Jahr bis zum Ende ein volles Programm. Tradition, Brauchtum und zwischendrin ein bisschen Gaude. Ich glaube, das passt ganz gut.
0: Das glaube ich auch. Gaude ist im Vordergrund und ihr seid eine Riesengruppe, oder? Was ich gehört habe heute bei euren Ansprachen. Julian Babst und du, ihr habt ja die Hauptorganisation gehabt, gell? Aber ihr habt viele fleißige Helferleins. Wie viele sind denn mit dabei bei eurer Landjugend?
1: Wir sind derzeit 93 Mitglieder, also da sind wir schon echt sehr stolz.
0: Da können Sie stolz sein. Wie ist denn die Verteilung zwischen Männchen und Weibchen?
1: Boah, also momentan haben wir, ich glaube, jetzt bin ich mir nicht mehr sicher, mehr Burschen als Mädels auf jeden Fall.
0: Und wenn man natürlich Mitglied sein möchte, ihr seid noch bereit für Neulinge?
1: Ja, selbstverständlich, gerne.
0: Einfach melden bei der Landjugend, gell?
1: Einfach bei uns melden, es geht ganz einfach.
0: Und jetzt schauen wir auf das Fest, das ja schon gestern gestartet ist. Wir sind auf die Idee gekommen zum Sattelfest. Ich finde den Namen ja grandios. Der Obdacher Sattel ist da ein bisschen drinnen, mit drin dabei, gell? Und wann habt ihr begonnen zu planen?
1: Also die Planungen für Musik und so, das ist ja schon 3 Jahre her, wirklich. Und jetzt direkt am Planen sind wir wohl schon seit einem halben Jahr. Also da ist schon viel Arbeit dahinter.
0: Da ist einiges an Arbeit und Anspannung auch dahinter. Aber gestern habt ihr schon einen bombastischen Erfolg gehabt. Ganz, ganz viele junge, mittelalterliche und Familien haben mit euch gefeiert.
1: Genau, es war wirklich viel aus gestern. War sehr cool.
0: Sehr cool. Ja, und heute geht's weiter mit dem Frühschoppen. Wir sind da mittendrin. Die Hafendorfer warten noch und natürlich das Wunschradio. Und jetzt ist an der Zeit natürlich, bevor wir euch näher kennenlernen, eure Mitglieder näher kennenlernen, die Grüße rauszuschicken in die Steiermark. Und du darfst dir natürlich auch was wünschen.
1: Ich wünsche mir von Volkshilfe, hau die her. Also wenn du so nichts vorhabst, haut's euch her und kommt's vorbei.
0: Das war sehr nett. Herhauen, vorbeikommen. Ich sag Dankeschön, Hanni. Wir hören uns heute auf alle Fälle nochmal.
1: Dankeschön.
0: Dankeschön. Ah, wir haben gerade noch Zeit bekommen, nur zu quatschen. Ja, Hanni, dann werden wir noch ein bisschen näher eure Ausflüge betrachten. Nicht nur das Fest habt ihr hier als große Veranstaltung hier stehen, gell? Ihr macht auch ganz viele Ausflüge. Gemeinschaft und Zusammenhalt ist da natürlich ganz groß geschrieben.
1: Ja, genau. Also es ist wirklich, wir haben bei uns in der Landjugend Obdach, dadurch, dass durch den Bauernball, das ist ja Tradition, da haben wir jedes Jahr immer einen Bauernball bei uns und wir machen da Sommerausflüge, wo alle immer mitfahren, da machen wir immer ganz coole sportliche Aktivitäten, also das ist immer wirklich cool und unser Programm ist wirklich voll von Weihnachten über alles. Ich glaube, das ist einfach ein super Verein und das passt, glaube ich.
0: Das glaube ich auch und es ist wichtig, dass man einfach auch die jungen Leute motiviert, in der Gemeinschaft zu sein. Ich glaube, das ist am Land gar nicht so schwer, oder?
1: Nein, ich denke auch nicht. Also es ist wirklich, man kommt einfach meistens eh durch Geschwister oder was weiß ich, man kommt einfach her und meldet sich an und dann ist man schon dabei.
0: Und dabei und natürlich auch schon mittendrin im Fest, aber jetzt kommt's für dich, die Volkshilfe mit. Hau die her, Hanni, ich sage danke und wir hören uns später nochmal.
1: Dankeschön, bis später.

0: Und es freut uns auch, den Haushahn von Obdach hier zu haben, den Bürgermeister. Und jetzt sind wir bei sommerlichen Temperaturen wieder zusammen. Peter Bacher, ein herzliches Hallo.
1: Ja, hallo allen Hörerinnen und Hörern von Radio Grün-Weiß.
0: Das letzte Mal, wo wir uns getroffen, da war noch Schnee. Da hat es die Weltmeisterschaft im Sportrodeln gegeben. Jetzt gibt es ein großes Fest. Also ein Obdach ist wirklich Sommer und Winter immer was los. 75 Jahre Landjugend mit dem klingenden Namen Sattelfest. Und ich denke, dass man doch richtig stolz.
1: Ja, wir sind richtig stolz. Wir feiern jetzt 75 Jahre Landjugend. Also das ist grandios und wir feiern gleichzeitig 20 Jahre Firma Leitertransporte. Also wir sind ganz, ganz stolz in der Gemeinde.
0: Ein Doppeljubiläum Grund zu feiern und das Zweitagesfest. Ja, das geht heute noch richtig vonstatten. Das Festzelt ist voll, hier heraus gibt es alles für jung und alt, für die ganze Familie. Ja, Obdach macht das Tor zur Welt auf, könnte man sagen, oder?
1: Ja, das stimmt wirklich. Obdach ist etwas Besonderes. Ich lade alle ein, einmal herzukommen. Obdach einfach zu besichtigen, das ist einfach gewaltig, was da abgeht. Es ist ein besonderer Ort, ein besonderer Markt und wir sind ganz, ganz stolz auf die Vereine, auf die vielen, was wir haben und auf das kulturelle Leben und die Feste vollen, die lieben wir.
0: Und wenn wir jetzt zurückschauen, 75 Jahre Landjugend, das ist ein traditioneller Verein, der schon seit jeher, seit den 50er Jahren die Jugendlichen begeistert hat. Und da muss man schon sagen, gerade in der heutigen Zeit, dieser Zusammenhalt ist wahnsinnig gut zu beobachten. Und das macht auch uns ein bisschen stolz, dass wir dabei sein dürfen. Wie schaut denn vom Bürgermeister die Vergangenheit aus? War da die Landjugend ein großes Thema?
1: Ja, natürlich, ich war selber Mitglied der Landjugend Obdach einige Jahre. Das war eine ganz tolle Zeit für mich, jung und unbeschwert und einfach mit dabei sein zu dürfen bei den vielen Aktivitäten. Das war schon was Besonderes.
0: Gibt es da etwas, wo du dich besonders gerne zurückerinnerst?
1: Ja, es gibt da natürlich besondere Geschichten, auf die man denkt. Ja, viele Mädels. Ja, was soll ich sagen?
0: Die Frau kennengelernt vielleicht?
1: Ja, nicht ganz die Frau, aber ja, viele andere.
0: Das ist eine andere Geschichte, soll ein andermal erzählt werden. Jetzt gibt es natürlich auch für dich die Chance, lieben Grüße rauszuschicken und vielleicht auch mal Danke zu sagen an die vielen jungen Leute, die hier das Fest richtig gut hochgezogen haben.
1: Ja, ich habe es heute schon gesagt, es ist was Besonderes. Und vor allem die Landjugend und Obdach hält unser Naturdenkmal beim Granitzenbach. Und da lade ich wirklich alle Begeisterten für Natur ein, den zu besichtigen. Die machen das, wir unterstützen das und das ist eine riesengroße Freude für uns, dass das einfach so ist, wie es ist.
0: Und diese Freiwilligkeit, dieses Ehrenamt, das gehört auch mal richtig nach vorne, vor den Vorhang geholt. Wir sagen Danke. Was dürfen wir denn jetzt für ein Lied gemeinsam hören?
1: Naja, es passt, glaube ich, gut in die Zeit und die Bauern sagen es uns eh, die Mülle ist für die Bülle, für die Hafendorfer.
0: So ist es, so soll es sein. Dankeschön, Herr Bürgermeister.
1: Danke.

0: Da waren sie schon, die Harfendorfer, hier beim Sattelfest in Obdach, 75 Jahre Landjugend. Und Peter ist hier neben mir von den Harfendorfern. Es freut mich riesig, ein herzliches Hallo.
1: Hallo, grüß euch, liebe Zuhörer an den Radiogeräten und alle Festgäste hier am Gelände natürlich.
0: Heute werdet ihr ordentlich Stimmung machen hier beim Sattelfest in Obdach. Und da muss man schon sagen, da ist einiges los. Das ganze Wochenende werden sie hier gefeiert. Die Jugendlichen, die hier wirklich ehrenamtliche Tätigkeiten leisten. Und da muss man schon den Hut ziehen, oder? Was da los ist.
1: Natürlich. 75 Jahre Landjugend, das heißt was, Landjugend Obdach. Ich war ja selbst ein paar Jahre Teil dieser Landjugend. Natürlich ist das schon x Jahre her. Wir gratulieren natürlich an dieser Stelle recht herzlich zu dem Jubiläum. Und man sieht, wenn die Jugend ruft, ist das Zelt voll an zwei Tagen. Egal wie auch immer, da wird gefeiert, da wird geschunken, gesungen und wir freuen uns, ein Teil davon sein zu dürfen und heute Nachmittag für Stimmung zu sorgen.
0: Ah, das haben wir auf alle Fälle hinbekommen mit den Harfendorfern, das ist mega. Ja, du hast den Heimvorteil heute in Obdach, der Weg war nicht so weit heute, gell?
1: Naja, er ist immer der kürzeste nach Obdach, für mich spielerisch, aber immer der längste zum Nachhausekommen eigentlich, gell?
0: Na, das kann ich mir vorstellen, also du kennst gefühlt hier jeden.
1: Ja, mehr oder weniger eigentlich.
0: Aber jetzt würden wir gerne ein paar Geschichten hören von deiner Jugend. Was waren so deine Highlights von deiner Landjugendzeit? Wo erinnerst du dich ganz gerne zurück?
1: Naja, wir haben eigentlich, war das ganze Landjugendleben ein einziges Highlight, wenn man das jetzt zurückerinnert. Ich glaube, da braucht man jetzt gar nicht direkt eine einzige Steuer auserpicken oder irgendwas. Das war einfach genial. Die Zeit war lustig. Wir haben viel dazugelernt natürlich. Es war für uns Jugendliche immer wieder ein erfahrungsreicher Austausch gegenseitig. Ob wir fortgefahren sind, ob wir da geblieben sind in der Ortschaft. Bei mir ist ja dann irgendwann die Musik dann ins Spiel gekommen nebenher. Dann war die Zeit für Landjugend leider etwas weniger. Aber wir haben es immer wieder genossen, wenn wir dabei sein haben dürfen.
0: Ist schon was Besonderes, gell? War es ja damals auch so eine große Gruppe. Jetzt sind es ja über 90 Mitglieder.
1: Ja, ich kann mich, glaube ich, nicht richtig erinnern. Aber ich denke, wir waren auch in dem Bereich zwischen 50 und 70 waren wir, glaube ich, schon. Ich denke, dass immer gut besucht war, die Landjugend.
0: Oh, da kann sich so manches Städtchen ja etwas runterschneiden. Ein großer Scheiberl, würde ich doch mal sagen, was denn da los ist in Obdach. Aber was ist denn los bei den Harfendorfern? Das würde ich jetzt auch gerne wissen. Ihr seid ja heute gut unterwegs, natürlich mit dem Frühshoppen, aber sehr, sehr gut gebucht. Wo geht denn eure Reise hin, die musikalische, in nächster Zeit?
1: Ja, wir sind natürlich sehr dankbar, dass das Jahr 2026 wieder einen vollen Terminkalender hat für uns. Und ein besonderes Highlight darf ich an dieser Stelle jetzt anzeigen. Es gibt auch heuer wieder den die Harfendorfer Almpartie gemeinsam mit der Radio Grün-Weiß-Fanwanderung. Das passt mit der Hörerwanderung und das findet am 12. September auf der Riesenalm hier bei uns am Zierwitzkogel statt, in gewohnter Manier, wie voriges Jahr schon, mit zahlreichen Besuchern hoffentlich. Und wir würden euch alle recht herzlich einladen dazu.
0: Sehr schön, also unbedingt 12. September eintragen. Da werden die Almschuhe ausgepackt, eine gemütliche Partie, ein schöner Spaziergang mit viel Musik erwartet euch da und natürlich auch uns. Wir sind stolz drauf und froh und ich glaube, du musst jetzt auf die Bühne und gib Gas beim Frühshoppen hier beim Sattelfest.
1: Ich sage recht herzlich Danke. Ich wünsche allen noch einen schönen Pfingstsonntag und alle, die was da am Festgelände sind, einen stimmungsreichen Nachmittag mit uns Harfendorfer. Pfiat euch.
0: Dankeschön.

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0: Die Nockis und Fair Play hier bei uns beim Sattelfest in Obdach. Ja, und da geht's heute richtig rund. Gestern hat schon angefangen das große Jubiläumsfest der Landjugend Obdach, 75 Jahre. Und da habe ich jetzt vier Jungs getroffen. Stellt euch mal vor.
1: Ich bin der Thomas.
2: Ich bin der Jakob.
3: Ich bin der Julian.
4: Ich bin der Fabian.
0: Und ihr seid gestern, glaube ich, schon da, oder? Erzählt mal, was gestern so los war.
1: Ja, gestern war ich ganz viel los mit der Musi. War recht lustig.
0: Ja, wie lange habt ihr es angehalten?
2: Ja, bis eins in der Früh ungefähr.
0: Ui, bis eins in der Früh. Und da seid ihr gar nicht müde? Ihr schaut gar nicht müde aus.
3: Nein, geht.
0: Ihr seid aushaltig, gell?
3: Ja.
0: Und jetzt gibt es natürlich auch heute ja mega Programm. Auf was freut ihr euch heute am meisten?
1: Ja, dass die Hafendorfer heute spielen. Ja, das war's.
0: Seid Fan davon, aber nicht nur von dem, sondern ihr habt ganz sicher noch liebe Freunde, Freundinnen, die hier sind oder vielleicht sogar zu Hause geblieben. Da dürft ihr jetzt die lieben Grüße rausschicken. Wo gehen die hin?
1: Ja, ich grüße mal die Mama.
0: Ich glaube, da wird sie sich gefallen.
1: Ja, sicher. Papa, Schwester, ja.
0: Und die Schwester, gell?
1: Ja.
0: Also die ganze Familie.
1: Ja.
0: Sind die halt da oder zu Hause?
1: Gerade noch daheim, aber die kommen nachher.
0: Sie kommen und jetzt werden Sie mit großer Motivation kommen, wenn Sie den Bruder und den Sohn hier hören. Wo gehen bei dir die lieben Grüße hin?
2: Ja, an die Mama und meine Schwester und die Cousine, die sind auch da. Ja.
0: Ja, da wird heute noch ein Tänzchen passieren, oder? Seid ihr Tänzer?
3: Nein,
0: keiner von euch?
1: Nein, nicht so.
0: Nein, also ein Polka werden wir heute nicht mehr hinlegen, gell? Aber die lieben Grüße gehen bei dir wohin?
3: An meine Eltern.
0: Sind sie da oder noch zu Hause?
3: Nein, sind schon da.
0: Sind schon da, dann werden wir nachher die Eltern auch lieb grüßen lassen. Und bei dir?
1: Ja, bei mir auch die Mama und der Papa und meine Schwester. Ja.
0: Sehr, sehr gerne. Jungs, dann spielen wir jetzt für euch die Baggerpurm als Einstimmung und dann heißt ab zur Bühne zu den Hafendorfern. Viel Spaß noch heute.

0: Ganz, ganz viele Menschen sind hier heute auch am Sonntag beim Sattelfest in Obdach. Und natürlich freut es mich, wenn man immer wieder auch bekannte Gesichter sieht. Bruno Aschenbrenner, Bürgermeister aus St. Marien und Abgeordneter im Nationalrat, ist natürlich auch hier, hat heute natürlich auch schon den Festakt miterlebt. Ich sag mal ein herzliches Hallo.
1: Ja, hallo an alle Hörerinnen und Hörer von Radio Grün-Weiß.
0: Freut uns ganz besonders das Sattelfest, ein klingender Name, oder? Da muss man schon sagen, gestern hat es in St. Marien auch ein großes Festel gegeben, aber heute ist natürlich hier ja die Feier angesagt, 75 Jahre Landjugend, und ich glaube, das gehört ordentlich gebührt.
1: Ja, man muss wirklich sagen, dass eine Organisation wie die Landjugend jetzt seit vielen Jahrzehnten Verantwortung nimmt in einigen Bereichen unseres gesellschaftlichen Zusammenlebens, gehört gefeiert, und 75 Jahre ist natürlich ein Jubiläum, da muss man dabei sein.
0: Auf alle Fälle, wie schaut es in St. Marien eigentlich aus mit der Landjugend?
1: Ja, wir haben eine sehr aktive Landjugend, die Landjugend St. Marien-Feistritz, wie sie bei uns heißt, nach dem Gemeindenamen, ist sehr aktiv, vor allem im Leben des Brauchtums, aber auch im Gestalten unserer Gemeinde. Wir sind ein gut eingespieltes Team, wenn es darum geht, Projekte auf die Beine zu stellen und gemeinsam für unsere Bürgerinnen und Bürger Schönes zu machen.
0: Voll schön, und ich finde es immer so klasse, wenn junge Leute da zusammenhalten, das merkt man so richtig. Jeder bekommt seine Aufgabe, jeder sorgt dafür, dass sich die Leute wohlfühlen, und ich denke, da kann man doch gut in die Zukunft blicken.
1: Da können wir wirklich stolz darauf sein, und das habe ich heute auch hier bei meinen Grußworten gesagt. Mit diesem Herzblut, das die Jugend in ihre Projekte steckt, mit dieser Gemeinschaft, die gelebt wird, können wir uns durchaus auch auf eine Zukunft freuen, die geprägt ist von einem großen Miteinander, und somit ist unser Zukunftsland Steiermark mit der Landjugend auch gut aufgestellt.
0: Das ist voll schön, und ich glaube, irgendwann können wir uns dann auch die Füße ja auf die Bierbank geben und einfach genießen. Wenn wir dann mal älter sind, wissen wir, es geht auf alle Fälle weiter, oder?
1: Naja, wir können uns heute schon dort und da mal gemütlich zurücklehnen, wenn wir sehen, was die Jugend alles auf die Beine stellt. Und deswegen ist mir nicht Angst und Bang um das große gesellschaftliche Leben, um das große Feiern im Miteinander, aber auch um das große Gestalten. Und ja, ab und zu kann man die Beine schon auf die Bank legen.
0: Ist schon schön, das Gefühl, oder? Und natürlich auch die Diskussion nicht vergessen, denn auch die gehören dazu. Liebe Grüße, gibt es jetzt natürlich auch die Möglichkeit, wo gehen diese hin?
1: Die lieben Grüße gehen hinaus natürlich in meine schöne Gemeinde St. Marien-Feistritz. Meine Frau, die heute wieder mal einen Sonntag ohne mich verbringen darf, vor allem aber auch an alle Menschen, die tagtäglich für uns da sind, die Großartiges leisten in unserer Gesellschaft, und mit einem Musikwunsch, den ein junger Mann jetzt dann präsentieren darf, sage ich Hallo, einen schönen Sonntag und auf ein Wiedersehen, wo auch immer ein Fest in diesem schönen Land gefeiert wird.
0: Ich sage Dankeschön. Danke. So, und jetzt möchte ich gern deinen Namen wissen. Wer bist denn du?
2: Matthias.
0: Matthias, du kommst hier aus Obdach?
2: Nein.
0: Nein, woher denn?
2: Aus Lyon.
0: Oh, sehr schön. Das heißt, du bist heute zu Besuch da. Wie gefällt es dir denn, das Sattelfest?
2: Gut.
0: Was gefällt dir am meisten?
2: Die Haftdörfer.
0: Die Musik, gell? Und die Musik schicken wir jetzt auch raus. Was schickst denn du deine liebe Grüße hin? Wen magst du grüßen lassen?
2: Mama, Papa, Hund.
0: Und alle, die dich kennen?
2: Ja.
0: Und wir hören jetzt die Edels,
2: ja? Ja.
0: Das freut uns natürlich. Matthias, auch dir noch einen schönen Tag. Dankeschön.
2: Danke.

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1: Im Studio Conny Diebald. Mithilfe eines Polizeihubschraubers ist gestern am späten Abend in Wien ein Verkehrsrowdy aus dem Verkehr gezogen worden. Polizisten sind auf der A23 auf ein desolates Fahrzeug aufmerksam geworden. Als sie den Lenker stoppen wollten, hat er sich eine Verfolgungsjagd mit der Polizei geliefert, war dabei viel zu schnell unterwegs und hat andere Verkehrsteilnehmer gefährdet. Am Ende sind er und zwei weitere Insassen zu Fuß geflüchtet und haben sich in einem Gebüsch versteckt. Vom Hubschrauber aus wurden die drei dann mittels Wärmebild Kamera entdeckt und später festgenommen. Der 26-jährige Autofahrer hat keinen gültigen Führerschein, das Kennzeichen am Auto war gestohlen. Die Väter sollen öfter und länger in Karenz gehen. Das wünscht sich jedenfalls die SPÖ, die da gleich halbe-halbe machen will. Der Koalitionspartner ÖVP hält davon wenig und sieht sich darin durch eine aktuelle Umfrage von Demox Research bestätigt. Demnach will nicht einmal ein Viertel der Befragten, dass die Karenzzeit 50-50 aufgeteilt wird. Österreich ist nach wie vor EU-Schlusslicht bei der Väterkarenz. Nur jeder sechste Vater hierzulande geht in Karenz. Nach den Schüssen vor dem Weißen Haus hat sich US-Präsident Trump beim Secret Service für das schnelle Eingreifen bedankt. Er war zum Zeitpunkt der Schießerei im Weißen Haus. Ein junger Mann hatte gestern Abend vor dem Regierungssitz des US-Präsidenten eine Waffe aus seiner Tasche gezogen und geschossen, woraufhin die Beamten den mutmaßlichen Angreifer erschossen haben. Das Pfingstwochenende in Lignano ist bisher ohne größere Zwischenfälle verlaufen, so die Info heute von der Polizei. Heuer ist etwas weniger los als in den vergangenen Jahren, dadurch sei die Lage besser kontrollierbar. In der vergangenen Nacht wurde ein junger Österreicher festgenommen, weil er randaliert hatte. Mehrere Rangeleien konnte die Polizei schnell unter Kontrolle bringen.
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1: Nach einem sonnigen und heißen Tag gehen am Abend und in der Nacht noch einzelne Regenschauer und Gewitter nieder, vor allem in Oberösterreich und vom Salzburger Pongau bis ins Mostviertel. Sonst bleibt es trocken und in Wien ist stellenweise sogar eine Tropennacht möglich, bei der die Temperaturen nicht unter 20 Grad sinken. Heiß und sonnig wird es auch morgen am Pfingstmontag mit Höchstwerten bis 32 oder sogar 33 Grad. Dazu gibt's nur wenige Wolken.
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3: Ich wünsche euch einen schönen Pfingstsonntag, heute 24. Mai. Für ganz, ganz viele morgen der Pfingstmontag auch noch frei. An alle, die aber arbeiten. Vielen, vielen Dank für euren Einsatz. Danke, dass ihr für uns da seid. Und deswegen sind auch wir auf Radio Grün-Weiß für alle da. Übers verlängerte Wochenende mit mehr Musik, mehr Abwechslung. Gleich gibt's alle interessanten Facts zum heutigen Sonntag, zum 24. Mai. Davor spiele ich euch aber noch ab. Bissl a. Musi Solarkreis ist da gleich mit dabei und das sind Millionen.

0: Musik aus der Steiermark. Solarkreis irgendwann auf Radio Grün-Weiß und nicht irgendwann, sondern jetzt ist die Zeit für Marlene Baumgartner.
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2: Ich starte wieder unsere kleine Zeitmaschine an für den Tagesrückblick vom 24. Mai. 1844 hat Samuel Morse die erste offizielle Telegrafennachricht der Welt gesendet. Die berühmten Worte damals: Was hat Gott bewirkt? Und damit hat praktisch das Zeitalter der modernen Kommunikation begonnen.
3: Refrain.
2: 70 Jahre Song Contest ist letzte Woche ja groß in Wien gefeiert worden. Ja, und genau am 24. Mai 1956 ist es zum ersten Mal soweit gewesen. In Lugano in der Schweiz hat der erste ESC stattgefunden. Mit dabei gewesen sind damals nur 7 Länder und gewonnen hat die Schweiz selbst. 1992 ist der ÖVP-Kandidat Thomas Klestil zum österreichischen Bundespräsidenten gewählt worden. In der Stichwahl gegen den SPÖ-Kandidaten Rudolf Streicher hat er sich damals mit fast 57% durchsetzen können. Seiner Zeit voraus ist David Bowie gewesen. Er hat nämlich am 24. Mai 2000 live einen Song im Internet aufgenommen und die Studioarbeit tatsächlich online übertragen. Damals eine echte Sensation. Geburtstag feiert heute Schauspielerin Priscilla Presley. Von 1967 bis 1973 ist sie ja mit Elvis Presley verheiratet gewesen. Sie wird heute 81. Und jetzt geht's in die Musikwelt. Bob Dylan wird heute nämlich 85 und Songs wie Blowing in the Wind, Like a Rolling Stone oder Knocking on Heaven's Door, die kennt ja wirklich jeder und sie haben ihm auch absolut zu Recht Legendenstatus eingebracht.
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0: Und der stammt aus dem Jahr 1976. Damals Platz 5 für Österreich geholt beim Eurovision Song Contest. Vor 50 Jahren auch Platz 1 bei uns in Österreich für insgesamt 4 Wochen. Waterloo und Robinson, My Little World.

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Warum muss man auf Start drücken beim Computer, damit man runterfahren kann? Und welche Farbe hätte eigentlich ein Schlumpf, wenn man ihn würgt? Fragen über Fragen, die vielleicht bei dem einen oder anderen von euch auch einmal hin und wieder durch den Kopf geistern. Marc Jerngross da auf Radio Grün-Weiß. Karin Feiler hat sich aber mit was anderem beschäftigt, nämlich warum es Streifen in der Zahnpasta gibt. Thema bei uns im Aha-Moment zum Mitnehmen in circa einer Viertelstunde hier auf Radio Grün-Weiß. Schönen Pfingstsonntag wünsche ich euch.

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0: Die meisten machen es täglich und dann auch gleich zweimal. Schönen Pfingstsonntag wünsche ich euch hier auf Radio Grün-Weiß. Es geht natürlich ums Zähneputzen. Karin Feiler.
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2: Habt ihr gewusst, dass die Streifen in der Zahnpasta vor allem fürs Auge gedacht sind? Die bunten Streifen wirken zwar so, als hätten sie eine besondere Funktion, tatsächlich dienen sie in erster Linie dem Marketing. Sie sollen Frische, Pflege oder extra Wirkung signalisieren und das Produkt attraktiver machen. Technisch entstehen die Streifen durch eine spezielle Konstruktion im Tubenhals. Beim Ausdrücken wird die farbige Paste über die weiße Grundmasse gelegt. Erst dann entstehen die typischen Linien. Die Streifen haben keinen zusätzlichen Reinigungseffekt und sind auch kein Code für Inhaltsstoffe. Sie sind schlicht ein optischer Hingucker, der Zahnpasta interessanter wirken lässt.
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1: Im Studio Conny Diebald. Um das Budgetdefizit zu verringern, braucht die Regierung auch zusätzliche Einnahmen. Geplant ist da unter anderem ein Sachbezug, auch für Elektrofirmenautos. Damit würde aber ein wichtiges Argument für E-Autos mit einem Schlag wegfallen, sagt Peter Jagersberger von der Wirtschaftskammer.
2: 70% aller rein elektrischen Zulassungen am österreichischen Fahrzeugmarkt sind gewerbliche Kunden, die die Fahrzeuge für ihre Mitarbeiter kaufen und denen sachbezugsfrei zur Verfügung stellen. Wenn man genau diesen Leuten jetzt sagt, ihr müsst jetzt für das Elektroauto fleißig Sachbezug zahlen, besteht die Gefahr, dass die Leute sagen, dann nehme ich halt doch wieder den Verbrenner. Also deshalb glaube ich, ist das eine große Gefährdung der Mobilitätswende.
1: Und schaffen wir keine Mobilitätswende in Österreich, sind auch Österreichs Klimaziele in Gefahr, argumentiert man in der Wirtschaftskammer. 8 Menschen mussten gestern aus einem brennenden Haus in Niederösterreich in Marktpiesting gerettet werden. Das Feuer war im Keller des Gastrobetriebs mit Zimmervermietung ausgebrochen. Die Bewohner, darunter 2 Kinder, konnten wegen des dichten Rauchs nicht aus dem Haus. Die Feuerwehr hat sie schließlich mit Hilfe von Leitern von einem Balkon im ersten Stock nach unten gebracht. Eines der Kinder musste danach zur Untersuchung ins Krankenhaus. In der italienischen Region Friaul-Julisch-Venetien an der Grenze zu Österreich starten ab dem neuen Schuljahr deutsch-italienische Schulklassen als Angebot für die deutschsprachige Minderheit in der Region und mit Unterstützung aus Österreich, um Lehrerinnen und Lehrer für den deutschsprachigen Unterricht auszubilden bzw. zu finden, arbeitet die Region unter anderem mit der Bildungsdirektion Steiermark zusammen. Nach einer Testphase in mehreren Volksschulen soll das Projekt dann auf alle Schulen ausgeweitet werden. Eine Hitzewelle gibt es aktuell in Indien mit Temperaturen über 45 Grad, besonders im Süden des Landes. Mindestens 16 Menschen sind bisher an einem Hitzschlag gestorben. Die Behörden haben eine Hitzewarnung herausgegeben. Ältere Menschen, Schwangere und Kinder sollen demnach tagsüber nicht nach draußen gehen.
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1: Nach einem sonnigen und heißen Tag gehen am Abend und in der Nacht noch einzelne Regenschauer und Gewitter nieder, vor allem in Oberösterreich und vom Salzburger Pongau bis ins Mostviertel. Sonst bleibt es trocken und in Wien ist stellenweise sogar eine Tropennacht möglich, bei der die Temperaturen nicht unter 20 Grad sinken. Heiß und sonnig wird es auch morgen am Pfingstmontag mit Höchstwerten bis 32 oder sogar 33 Grad. Dazu gibt es nur wenige Wolken.
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0: Menschen mussten in der Früh aus einer brennenden Wohnhausanlage in Wien gerettet werden. Das Feuer war in einer Wohnung im zweiten Stock ausgebrochen. Während sich der Mieter rechtzeitig in Sicherheit bringen konnte, wurde seine Frau von den Flammen eingeschlossen. Die Feuerwehr konnte sie und ihren Hund aber retten und weitere Hausbewohner durchs verrauchte Stiegenhaus ins Freie bringen. Die beiden Mieter der Brandwohnung mussten mit Rauchgasvergiftung ins Spital. Drei weitere Hausbewohner wurden vor Ort betreut. Nach dem Zusammenstoß einer Paragleiterin mit einem Kleinflugzeug im Pinzgau ermittelt jetzt die Alpinpolizei, wie es zu dem Unfall kommen konnte. Die Paragleiterin sagt, dass sie gerade ausgeflogen ist. Das Kleinflugzeug ist ihr von hinten in den Gleitschirm geflogen. Zuerst hatte es geheißen, dass der Pilot nach einem Manöver der Paragleiterin nicht mehr ausweichen konnte. Die Oberösterreicherin ist bei dem Unfall leicht verletzt worden. Sie konnte mit Hilfe des Rettungsschirms sicher landen. Die Väter sollen öfter und länger in Karenz gehen. Das wünscht sich jedenfalls die SPÖ, die da gleich halbe-halbe machen will. Der Koalitionspartner ÖVP hält davon wenig und sieht sich darin durch eine aktuelle Umfrage von Demox Research bestätigt. Demnach will nicht einmal ein Viertel der Befragten, dass die Karenzzeit 50-50 aufgeteilt wird. Österreich ist nach wie vor EU-Schlusslicht bei der Väterkarenz. Nur jeder sechste Vater hierzulande geht in Karenz. Morgen beginnt die muslimische Pilgerfahrt Hadsch. Rund 1,5 Millionen Muslime sind dazu schon in Mekka in Saudi-Arabien. Trotz des Kriegs in der Golfregion und obwohl die USA und mehrere europäische Länder Reisewarnungen für Saudi-Arabien herausgegeben haben. Der Hadsch gehört zu den 5 Säulen des Islam. Zumindest einmal im Leben sollten Muslime an der Pilgerfahrt in Mekka teilnehmen.
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1: Im Studio Conny Diebald. Mehrere

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1: Im Studio Conny Diebald. Mehrere Menschen mussten in der Früh aus einer brennenden Wohnhausanlage in Wien gerettet werden. Das Feuer war in einer Wohnung im zweiten Stock ausgebrochen. Während sich der Mieter rechtzeitig in Sicherheit bringen konnte, wurde seine Frau von den Flammen eingeschlossen. Die Feuerwehr konnte sie und ihren Hund aber retten und weitere Hausbewohner durchs verrauchte Stiegenhaus ins Freie bringen. Die beiden Mieter der Brandwohnung mussten mit Rauchgasvergiftung ins Spital. Drei weitere Hausbewohner wurden vor Ort betreut. Nach dem Zusammenstoß einer Paragleiterin mit einem Kleinflugzeug im Pinzgau ermittelt jetzt die Alpinpolizei, wie es zu dem Unfall kommen konnte. Die Paragleiterin sagt, dass sie gerade ausgeflogen ist. Das Kleinflugzeug ist ihr von hinten in den

einen Gleitschirm geflogen. Zuerst hatte es geheißen, dass der Pilot nach einem Manöver der Paragleiterin nicht mehr ausweichen konnte. Die Oberösterreicherin ist bei dem Unfall leicht verletzt worden. Sie konnte mit Hilfe des Rettungsschirms sicher landen. Die Väter sollen öfter und länger in Karenz gehen. Das wünscht sich jedenfalls die SPÖ, die da gleich halbe-halbe machen will. Der Koalitionspartner ÖVP hält davon wenig und sieht sich darin durch eine aktuelle Umfrage von Demox Research bestätigt. Demnach will nicht einmal ein Viertel der Befragten, dass die Karenzzeit 50-50 aufgeteilt wird. Österreich ist nach wie vor EU-Schlusslicht bei der Väterkarenz. Nur jeder sechste Vater hierzulande geht in Karenz. Morgen beginnt die muslimische Pilgerfahrt Hadsch. Rund 1,5 Millionen Muslime sind dazu schon in Mekka in Saudi-Arabien, trotz des Kriegs in der Golfregion und obwohl die USA und mehrere europäische Länder Reisewarnungen für Saudi-Arabien herausgegeben haben. Der Hadsch gehört zu den 5 Säulen des Islam. Zumindest einmal im Leben sollten Muslime an der Pilgerfahrt in Mekka teilnehmen. 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